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1: Morgen, schönen guten Morgen an dem Dienstag, 8. September. Mein Name ist Claudia, ich begrüße ganz herzlich zu Easy Riser, der Morgensendung auf Radio Rasa. Willkommen. Es gibt schon bald einen Buchtipp für euch, und zwar von der Sherin Youssef. Der Titel ist «Weibliche Überreste eines Krieges». Ist am Viertel ab 6 für euch bereit. Dann haben wir noch von unserem Redaktor Mike einen Beitrag. Und zwar hat er sich mal umgelassen wegen der Neutralitätsinitiative. Und dann gibt es noch etwas zum Wetter von heute. Das alles in der ersten Stunde, wenn ihr dabei bleibt.
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1: Es gibt I Likes to Do It von People's Choice.

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0: In den nächsten paar Minuten hier beim Easy Riser geht es um ein Thema, das gerade das Gegenteil von Frieden, aber umso wichtiger. Es geht nämlich um Krieg und seine Folgen und die Spuren, die er bei den Frauen hinterlässt. Es geht um das Buch von der Sherin Youssef, «Weibliche Überreste eines Krieges». Da für euch der Buchtipp. Voilà.
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2: Hallo miteinander. Im heutigen Fokus steht Syrien, aber nicht der Krieg oder der Bürgerkrieg von Syrien, allenfalls Nachwehen von dem Bürgerkrieg, aber in Bezug auf Literatur. Wenn man von syrischer Literatur redet, denkt man vielleicht an Rafik Shami, der aber schon lange in Deutschland lebt und auch auf Deutsch schreibt. Es gibt aber noch einige andere Autorinnen und Autoren, zum Beispiel Sherin Youssef. Sie hat eigentlich Agraringenieurin studiert in Aleppo und ist dann geflüchtet und auf dem Weg von dieser Flucht ist sie ins Tessin gekommen, wo sie auch heute noch lebt. Sie hat meines Wissens zwei Bücher veröffentlicht. Das erste ist ein relativ biografischer Text oder autobiografischer Text und das zweite Buch, das ich jetzt vorstellen will, heisst «Die weiblichen Überreste des Krieges». Es ist ein Buch, wo Frauen im Zentrum stehen, die geflüchtet sind, wo den Krieg miterlebt haben oder indirekt miterlebt haben, die Folgen von einem Krieg miterlebt haben. Es ist ein schmales Buch und vor allem die erste Geschichte ist wirklich beeindruckend, wie sie beschreibt, wie eine Gruppe von syrisch-kurdischen Frauen flüchtet in die Türkei, zu Fuß über die Berge. Der erste Versuch scheitert. Der zweite Versuch mögen die Frauen eigentlich fast nicht mehr, weil es ist extrem anstrengend. Und die Führer, die Schlepper, die sie haben, die wissen zwar den Weg, aber sie wissen eben halt gleich nicht, ist die türkische Armee nehmen um, wo sie abfängt und wieder zurückschickt. Beim zweiten Versuch gelingt die Flucht. Sie werden zwar aufgegriffen von türkischen Truppen und kommen dann in ein Auffanglager. Das Faszinierende und wirklich Beeindruckende an dieser kurzen, vielleicht zehnseitigen Geschichte ist, dass die Autorin mit sparsamsten Mitteln aufs Wesentlichste beschränkt beschreibt, wie es diesen Frauen geht. Man spürt da eigentlich mehr beim Lesen, wie man es liest, effektiv im Text. Trotzdem habe ich das Buch mit zunehmendem Bedenken gelesen. Und zwar, weil die nachfolgende Geschichte hat mich an eine Art Rahmenerzählung gedacht, denken lassen, wie sie üblich ist im arabisch-indischen Raum seit Jahrhunderten. Ein Gefängnis ist eigentlich der Ort, wo die Ich-Erzählerin im Text ihren Stoff findet. Und so versammelt dann das Buch von Kapitel 3 bis Kapitel 12 exemplarische Fälle von Frauenschicksal. Also, das sind Frauen, die sich haben müssen prostituieren, wie sie den Mann verstoßen hat. Das sind Frauen, die geflüchtet sind oder eigentlich nicht geflüchtet sind, sondern in einem Mann nachgereist sind, wo sie geliebt haben und der Mann hat sie sitzen lassen und sind dann in der Türkei gestrandet und sind dann, wo sie sich auch wieder hat müssen verkaufen und sind dann dort aufgegriffen worden und ins Gefängnis gekommen. Oder es ist eine Frau, die an der türkisch-syrischen Grenze wohnt, in Syrien lebt, in der Türkei schafft und dann syrische Flüchtling über Grenzen hilft, was natürlich strengstens verboten ist und dann aufgegriffen wird, auch wieder von der Polizei oder von der Armee und auch ins Gefängnis kommt. Die Geschichten sind extrem eindrücklich, auch wenn die Sprache ebenso extrem einfach ist. Man merkt diese Geschichten aber auch an, dass sie einen ganz bestimmten Fokus haben. Jede Geschichte hat quasi wie eine Belehrung. Das war vielleicht das Unbehagen, das mich gestört hat. Ich habe es nicht gern, wenn mir eine Geschichte sagt, siehst, genau da musst du jetzt denken. Ein Buch, nämlich die Geschichte zeigt, dass Gewalt, und zwar Gewalt von Männern, die auch Macht ausüben in einer Gesellschaft, vielmal oder häufig der Auslöser ist für das Elend von diesen Frauen. Das ist ja nicht eine falsche Aussage, aber es wirkt da ein bisschen pamphlethaft penetrant für mich jetzt als männlicher Leser. Wenn ich jetzt das Buch trotzdem möchte empfehlen, dann ist es nicht aus literarischen Gründen heraus, sondern weil es ein eindrücklicher Weckruf ist, wo auf eine Frage auch eine eindeutige Antwort gibt, wenn auch klausuliert und zwischen den Zielen, aber doch völlig klar, nämlich eine Antwort, wer sind denn da die Opfer und wer sind die Verantwortlichen dafür. Es ist ein Weckruf, der aufrüttelt, der eindrücklich ist, aber es ist keine Literatur. Sherin Youssef, die weiblichen Überreste des Krieges. Rausgekommen ist es, das ist auch noch außergewöhnlich, offensichtlich in einem Selbstverlag. Man kann es nur über Amazon bestellen. Man kommt also im Buchhandel nicht dazu, außer Buchhandlungen bestellen es ebenfalls bei Amazon, was Buchhandlungen aber eigentlich nicht machen. Trotzdem, wenn ihr die Möglichkeit habt, an dem Buch anzukommen, es lohnt sich reinzuschauen, nicht wie es eine literarische Perle ist, sondern wie die Geschichten, die Sherin Youssef gesammelt hat oder sich erfunden hat, beeindrucklich sind. Die Autorin sagt zwar, die Geschichten sind alle real und wirklich. Und da sind sie in einem gewissen Sinn auch, aber man kann sie nicht diesen Personen so zuordnen, wie sie es macht. Sie stehen, wie am Anfang schon gesagt, exemplarisch für Fälle, wo Frauen missbraucht worden sind oder missbraucht, immer noch missbraucht werden.
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0: Ihr habt gehört, weibliche Überreste eines Krieges von Sherin Youssef. Den und weitere Buchtipp findet ihr auf rasa.ch. Es ist 6:27 und wir hören rein in Where is the Love?

0: Seit dem Free DJ Vadim haben wir gehört. Es ist 5:30 Uhr. Ihr hört Easy Riser. Und wir gehen zu etwas Politischem, denn wir stimmen wieder mal bald ab. Und unter anderem auch über die Neutralitätsinitiative von der SVP. Der Redaktor Mike vom Radio Rasa hat herausgefunden, dass die Neutralität in der Schweiz unbestritten befürwortet wird und gestritten wird über das Verhängen von Sanktionen. Hören wir rein in den Beitrag von Mike.
1: Bei meiner Recherche sind sich Politiker nicht einig gewesen, ob in einer Annahme der Neutralitätsinitiative Sanktionen gegen den Aggressor Russland noch möglich, also legal wären. Der Ständerat Hannes Germann von der SVP und Befürworter der Initiative sagt, nicht-militärische Zwangsmassnahmen, wie Sanktionen im Initiativtext benannt werden, seien auch bei einer Annahme durchaus noch möglich.
2: Die Initiative beinhaltet ja auch, dass man verhindern muss, dass wir für die Umgehung von nicht-militärischen Zwangsmassnahmen ausgenutzt werden. Und genau der Punkt wäre erfüllt. Also hat die Schweiz da weiterhin Handlungsfreiheit.
1: Der Co-Präsident von der GLP Schaffhausen, der Timo Würsch, sagt das Gegenteil.
3: Also ich habe den Eindruck, der Herr Germann hat den Initiativtext von der Initiative von seiner eigenen Partei nicht gelesen. Oder? Weil, so wie ich das verstehe, ist tatsächlich so, dass gerade Sanktionen gegenüber zum Beispiel Russland, die wären auf die Art und Weise, wenn wir deren Initiative zustimmen, nicht mehr ohne weiteres möglich.
1: Der Jakob Tanner, ein renommierter Historiker, glaubt nicht an Willen, dass die Schweiz die Umgehung der Sanktionen will verhindern.
4: Der Herr Germann liegt meines Erachtens auf alles, weil er sagt, ja, man würde ja dann doch irgendwo verhindern, dass man für Umgehungsgeschäfte benutzt wird. Facts and Figures zeigen einfach sehr deutlich, dass die Schweiz 2014, wo ja nach der Annexion von der Krim die ersten Sanktionen gegen Russland verhängt worden sind, profitiert hat. Sie hat russische Oligarchenvermögen angezogen. Sie ist im Rohstoffhandel sehr wichtig geworden. Und das hat ja dazu geführt, dass 2022 man vom Ausland her gefunden hat, das geht jetzt überhaupt nicht, dass die Schweiz einfach den Profitkurs will weiterfahren.
1: Für was eigentlich Sanktionen und wer leidet darunter am meisten? Dazu der Herr Würsch.
3: Ja, ich denke halt schon, schlussendlich ist Kriegführen immer eine Frage der Ressourcen, die man hat. Das heisst also, wenn man mit Sanktionen einem kriegsführenden Land Ressourcen kann entziehen, dann ist doch wahrscheinlicher, dass der Konflikt in die eine oder in die andere Richtung bewegt. Das ist natürlich schon so, oder? Schlussendlich, das ist doof, aber das ist doof. In jedem Krieg leiden eigentlich vor allem die, die nicht wirklich etwas dafür können.
1: Auch der Herr Tanner findet Sanktionen sinnvoll.
4: Sanktionen funktionieren nicht immer. Sie sind aber in ganz wichtigen Fällen wie Südafrika enorm erfolgreich gesehen. Wenn man einen Krieg will verhindern, dann muss man natürlich einmal mit Wirtschaftssanktionen schauen, dass man etwas erreicht. Von daher bleiben sie ein ganz wichtiges Instrument, auch ein Signal gegen Aggressoren, die das Recht der Stärkeren durchsetzen wollen. Und die Schweiz hat alles Interesse, dass das Völkerrecht intakt bleibt.
1: Neutralität mache ich nur Sinn, wenn andere Länder, insbesondere die europäischen, die auch verstehen.
4: Neutralität muss auch immer von anderen Ländern akzeptiert werden. Und es gilt ja vor allem darum, dass die Politik von der Schweiz im europäischen Umfeld muss einleuchten muss. Und das tut sie eben nicht, wenn die Schweiz jetzt würde sagen, wir machen die Wirtschaftssanktionen nicht mit, wir geschäften weiter mit Russland.
1: Herr Tanner sagt, auf der Verpackung steht etwas anderes, als das drinnen ist.
4: Die Neutralitätsinitiative kommt einfach in einer trügerischen Friedensverpackung daher. Und das ist ein kompletter Etikettenschwindel. Ich meine, wenn man jetzt sagt, wir müssen hier nicht im grossen Strom der Welt mitschwingen und das nachbeten, wenn halt du noch den Angriffskrieg von Putin ganz klar verurteilt und nachher die EU Sanktionen gegen den Aggressor erhebt, dann nachher muss die Schweiz hier kooperieren, weil sie interessiert ist, dass die Welt nicht durch Gewalt regiert wird, sondern dass weiterhin das Recht eine wichtige Rolle spielt.
1: Das Pro-Komitee sieht das Kooperieren kritisch. Sie schreiben, damit stoßen wir andere Länder vor den Kopf, verärgern Handelspartner und schaffen sogar Feindschaften. Also keine Sanktionen machen unser Land sicherer. Da widerspricht der Timo Würst vehement.
3: Der wichtigste Grund, wieso wir halt das GLP Nein sagen zu der Neutralitätsinitiative, ist tatsächlich, weil es uns eigentlich einerseits mal der Handlungsspielraum einhängt, der aussenpolitische, das ist meiner Meinung nach recht wichtig. Und weil es halt auch für uns Schwierigkeiten macht, zum Bündnis eingehen und auf die Art und Weise unser Land eigentlich eher weniger sicher macht, schlussendlich als sicher. Das heisst also, es erreicht eigentlich genau das Ziel der Initianten nicht.
1: Bald ist Abstimmung. Wir stimmen nicht über die Neutralität ab, sondern ob die Schweiz Aggressoren noch sanktionieren darf oder besser die lukrativen Handelsbeziehungen mit ihnen nicht gefährden will.
0: Das sind die Analysen zu den Auswirkungen von einer Annahme der Neutralitätsinitiative gewesen. Neutral wird die Schweiz sowieso bleiben, aber wird sie noch weiterhin ein Hafen sein für das Geld von allen Kriegstreibern?
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schon wieder für den Tag. Weil, genau, am Morgen früh tröpfelt es ein und nachher wird es eigentlich ein schöner Tag bei 32 Grad. Jetzt am Morgen hat es vielleicht noch so 16, 17 Grad. Und gegen den Abend kann es dann auch wieder ein bisschen zutun und in der Nacht ein bisschen gewittern oder auch ein bisschen stürmisch daherkommen. So sieht der heutige Tag eben aus. Und wir gehen zum Rhein, dort fliessen 144 Kubik Dura pro Sekunde und Temperatur ist noch 22 Grad vom Rhein.

So weit, so gut. Die ganze Woche sieht eigentlich recht freundlich aus. Freut euch. Es ist fast 10 vor 7. Ihr hört Easy Riser hier auf Radio Rasa. Und der nächste Song ist von La Sécurité. Ah, es ist nur ein ganz kurzer, es ist nicht ein richtiger Song, es ist ein Hallo-Sänger. Aber ich lasse laufen, weil ich denke noch,

0: from La Sécurité.
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2: Ja, schön ist es. C'est comme ça heißt der Song von Lerita Mizuko.

0: Morgen, es ist 7 Uhr. Ihr hört Easy Riser hier auf Radio Rasa. Mein Name ist Claudia und es gibt in der nächsten Stunde einen Beitrag für euch. Und zwar Herr Patricia von der Rasa-Redaktion mit Maurus Pfalzgraf von der XOA geredet, von der Gruppe «Für eine Schweiz ohne Armee». Und der Beitrag gibt's für euch am Viertel ab 7. Und dann haben wir natürlich am halben wie gewohnt etwas brandneues für euch, wo die Musikredaktion rausgesucht hat, etwas, wo erst gerade brandneu rausgekommen ist, ein Song. Dann gibt's Veranstaltungshinweise für euch, wenn ihr so, wenn so oben ist, zum schauen und zu hören. So weit, so gut. Das ist, glaube in der nächsten Stunde jenstes, jawohl. Dann in der dritten Stunde haben wir natürlich auch noch einen funky Gedanke für euch und den Beitrag von Mike für die Neutralitätsinitiative. Eine kleine Analyse. So weit, so gut. Schön sind ihr dabei. Hier beim Easy Riser.
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0: Ja, wir sollten mitteilen. Es geht im nächsten Song von Benefits um Divide.

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0: Ja, eine Schweiz ohne Armee, ohne Waffen und ohne Wettrüsten tönt nach Frieden oder eher nach ziemlich schlechter Idee. Wir haben mal nachgehakt. Und zwar Patricia aus der RASA-Redaktion hat mit dem Maurus Pfalzgraf von der XOA geredet. Von der Gruppe für eine Schweiz ohne Armee. Generell geht es auch um einen Friedensbegriff. Da für euch den Beitrag.
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0: Ne? Ich komme gerade da. Voilà.
2: Ich glaube, wenn man von Frieden redet, dann geht es ja wie am Schluss irgendwie um Sicherheit. Es geht darum, dass man sicher sein will. Und nachher stellt sich die Frage, sicher von was? Und natürlich will man auch sicher sein vor dem Krieg.
3: Die Frage, sicher vor was, ist dabei ziemlich zentral. Denn Krieg ist zwar die extremste Form von Unsicherheit, aber eben nicht die einzige.
2: Die extremste Form von Unsicherheit mit Krieg, ja, die haben wir nicht. Aber ich meine, wenn man schaut, was für Armutsbetroffene, dass wir in der Schweiz haben, wie sicher sich vielleicht Frauen können fühlen, wenn sie daheim sind, dann hat die Schweiz definitiv da noch Potenzial. Und wenn man zum Beispiel Armeewaffen daheim hat, die zu Feminizid führen, dann ja, macht in dem Moment die Schweizer Armee und die Schweizer Armeewaffen die Schweiz nicht sicherer.
3: Waffen würden weder die Sicherheit und den Frieden im eigenen Land wahren, noch außerhalb. Laut Maurus Pfalzgraf braucht die Schweiz also keine Waffen, um den Frieden zu sichern.
2: Nein, die Schweiz braucht nicht Waffen. Und ich meine, wenn man die Frage beantwortet, muss man ja auch sagen, hey, die Schweiz hat ganz viele Waffen. Und die Länder um die Schweiz herum haben auch ganz viele Waffen. Und die Schweiz liefert auch ganz viele Waffen. Wenn jetzt die anderen aufrüsten, haben sie sich überlegt, hey, machen wir da einfach mit. Und zu was führt denn da? Und mit höchster Wahrscheinlichkeit führt denn da dazu, dass die anderen einfach noch mehr ausrüsten und dass man am Schluss einfach noch mehr Geld ausgibt für Waffen, die am Schluss da sind, um jemanden zu töten und nicht die Welt sicherer machen.
3: Wettrüsten. Ein Teufelskreis. Immer mehr Geld fließt in militärische Mittel, ohne dass dadurch automatisch mehr Sicherheit entsteht. Und genau dieses Geld ist für Maurus Pfalzgraf von der XOA der nächste Punkt.
2: Ich meine, wenn jetzt die Schweizer Armee sagt, sie braucht mehr Geld und das Parlament und die Mehrheit vom Parlament dem zustimmt und man eine Schuldenbremse hat, dann heisst das halt auch, dass Geld beim Klimaschutz weggeht, dass Geld bei der sozialen Sicherheit weggeht. Und das ist etwas, was du direkt merkst, wenn die Schweizer Armee ein bisschen mehr Munition oder ein bisschen mehr Panzer hat, dann merken das die Leute nicht.
3: Doch eine Schweiz ohne Armee wäre ja nicht automatisch eine Welt ohne Armeen. Gibt es Situationen, in denen militärische Mittel aus Sicht der XOA gerechtfertigt sind? Maurus Pfalzgraf antwortet aus seiner persönlichen Sicht.
2: Ich glaube, die ehrliche Antwort darauf ist am Ende, ich weiß es nicht oder ich bin überfordert mit dieser Frage. Ich glaube, am Ende hat man wieder Verständnis, wenn man angegriffen wird, wenn die Ukraine von Russland angegriffen wird, dann finde ich es persönlich sehr schwierig, der Ukraine auf irgendeine Art und Weise übel nehmen, dass sie sich verteidigt.
3: Maurus Pfalzgraf unterscheidet aber ganz klar zwischen der Frage, ob sich ein angegriffenes Land verteidigen darf und der Frage, welche Rolle die Schweiz dabei spielen soll.
2: Die Schweiz hat viel Geld, sie hätte viel humanitäre Mittel, wo sie die Ukraine könnte unterstützen. Und wenn man sich dann fragt, ja, soll jetzt die Schweiz Panzer schicken oder humanitäre Hilfe, dann sage ich, die Schweiz soll humanitäre Hilfe schicken und definitiv viel mehr, wie sie das jetzt macht und kann so ihren Beitrag leisten.
3: Die XOA träumt also von einer Schweiz ohne Armee. Wie aber würde eine Schweiz ohne Armee ihre Sicherheit gewährleisten?
2: Ich glaube, die Schweiz ist nicht vor Angriff verschont geblieben, weil sie so eine starke Armee hat. Also ich glaube, die Armee als, wir brauchen eine starke Armee und den werden wir nicht angegriffen, ist massiv überschätzt als Sicherheitsfaktor. Das heisst, du investierst in etwas, das eigentlich unterm Strich relativ wenig bringt und die Ressourcen, die würden frei werden, wenn es eine Schweiz ohne Armee gäbe, dann gäbe es eine Schweiz, die mehr Ressourcen hat für Frauenhäuser, für den Schutz von häuslicher Gewalt, für den Klimaschutz, für die soziale Sicherheit, für Integration und für alles, wo Geld braucht.
3: Und trotzdem bleibt ein ziemlich großes Fragezeichen. Denn spätestens seit dem russischen Angriff auf die Ukraine ist die Vorstellung eines Krieges mitten in Europa wieder sehr real. Ignoriert die XOA diese Bedrohung? Maurus Pfalzgraf meint.
2: Nein, den ignoriere ich überhaupt nicht und den blendet man auch nicht aus. So, aber die Folgen, die der hat, oder die Schlüsse, die man aus dem zieht, die sind natürlich grundlegend anders.
3: Heißt, der Krieg in der Ukraine führt bei Maurus Pfalzgraf nicht zum Schluss, dass die Schweiz mehr Waffen braucht. Im Gegenteil, er findet, die Schweiz müsse sich an anderen Stellen unabhängiger und sicherer machen.
2: Wenn man sicherer sein vor dem Gegner, dann wären meine zwei Tipps, nicht rüstet deine Armee, sondern gib weniger Geld ins Ausland, indem du Öl kaufst. Und gib auch weniger Mikrochips und Waffen ins Ausland, weil die Waffen, wo du weg ist, kann man nachher gegen dich verkaufen. Und wenn du und andere die Waffen nie produziert oder exportiert hättest, dann bräuchtest du auch keine Waffen, um dich dagegen zu verteidigen.
0: Ihr habt gehört, Maurus Pfalzgraf von der XOA, der Gruppe für eine Schweiz ohne Armee, mit Patricia von der RASA-Redaktion. Wir befinden uns im Themenmonat Frieden und haben wollen wissen oder eine Einschätzung zu der Frage, braucht ein Land Waffen zum Frieden sichern? Was denkt ihr darüber? Braucht es eine Armee, damit die Schweiz sicher bleibt? Oder geht Frieden auch ohne Waffen? Wer Lust hat, schreibt doch eine Nachricht ins Studio auf rasa.ch.

0: Halbi achti, da bi Easy Riser. Da heisst das, etwas Brandneues von der Musikredaktion kommt. Und zwar ist letzte Freitag etwas Brandneues erschienen. Ein Single, die heisst Fall Apart von der Band Lavina. Und Lavina ist noch blutjunge Band aus Serbien, 2020 gegründet und ein Album haben sie draussen. Single Fall Apart zeigt verletzliche und auch ein bisschen düstere Seiten der Band. Wir hören gerade mal rein. Sie machen nämlich progressive, moderne Metal. Wir hören rein und sie tönen nämlich so.
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0: Song of the Week.
1: Lavina, das ist unser Song of the Week gsi und in der neuen Single dreht sich alles um die schmerzhafte Frage, wie man jemanden rettet, wenn man sich selber nicht retten kann. Lavina mit voller Part, habt ihr gehört.
2: Wir hören Geier!

0: ist 7:30, 8. Das heisst, es gibt schon fast bald Veranstaltungshinweis für euch. Ich mache jetzt schon mal einen Veranstaltungshinweis für Ende Monat. Und zwar geht ja schon ganz bald ich Tap-Tap wieder angesagt. zurück aus der Sommerpause. Und am Freitag, 25. September, ist eine Veranstaltung von Crush, wo Eco-Bass und Zoom-Talks präsentiert. Es gibt einen speziellen Rap-Abend, und zwar ist Zoom-Talks eine vielseitige Künstlerin aus Basel, Rapperin, Performerin und Moderatorin. Sie hat auch schon, ist mit Jensten auf der Bühne gestanden. Sie hat schon Backup für Skinny Fresh gemacht oder ist mit Samora und, oder Kategorik auf der Bühne gestanden. Unter anderem, ja, einfach, ich lasse einen Song von ihr laufen, dass ihr reinhören könnt. Es ist viel besser, dass ihr wisst, wie es tönt. Dann, und vom Eco-Bass lasse ich natürlich auch noch einen Song laufen. Er hat ein Album, wo ich habe, das heisst Maso. Der Song lasse ich auch noch laufen. Er ist ein Rapper aus Uganda. Akrobatisch ist er unterwegs. Sage ich jetzt mal, also mit seiner Stimme akrobatisch, weil er hat eine übernatürliche Trap in der Intensität. Es ist schon fast dämonische New Dance Hall, politisch engagiert und ja, er wird mit seinen Songs Gewalt und Religion und Armut in den ugandischen Slums ja, er setzt sich mit dem auseinander. Also, hören wir zuerst mal rein wie Zoom Talks. Female Rap aus Basel. Viel Spaß. Der Song heißt Rules.
1: Panache.

Sonntags mit Rules. beide sind am Freitag, 25. September im TapTap live. Und die vom Echo Bass, wir glauben, super Show. Ich glaube, live ist der Energie geladen wie, weiß ich was. Ich bin gespannt. Ich lasse den Song mal so laufen, wie aus Album von ihm heisst. Viel Spaß.

Also, heißt ich auf Luganda, in der Sprache von Uganda, vorwärts, vorwärts. Also immer auch im übertragenen Sinn auf die Zukunft gerichtet, worauf der Blick, das Auge sich gerichtet hat. Okay, die zwei Konzerte gibt es am Freitag, 25. September, live im Tap Tap zu sehen. Sicher einen guten Abend. Sind dabei, wenn ihr Lust habt. Jetzt gibt es dann gerade eine Veranstaltung, Hinweis für euch. Nach dem nächsten Song, der heisst Dancing Shoes, zum euch Stimme in Ausgang von Mama Rosin. Rose. Bis gerade.

Wir sind bei der Veranstaltung Civis hier bei Easy Riser angelangt. Ihr hört Radio Rasa und was gibt's heute am schönen Dienstag, 8. September, so für eine Veranstaltung? Wir gehen zum Beispiel heute ins Museum aller Heiligen. Dort steht die Frage auf dem, im Raum, das Ende des Anthropozäns. Dazu gibt es eine dialogische Führung durch die Ausstellung Humans vom Olaf Bräuning. Also, ich weiß nicht, ob ich die Einzige bin, die das nicht verstanden hat mit dem Anthropozäns. Ich habe es schnell gegoogelt, es tut mir leid, ich kenne das nicht. Aber es ist, jetzt, wenn man es gehört, okay. Es ist ein neues geologisches Zeitalter, in dem der Mensch zum wichtigsten Einflussfaktor auf die biologisch, geologisch und atmosphärische Prozess der Erde geworden ist. Also ein Zeitalter vom Mensch. Und zwar, der Begriff bringt zum Ausdruck, dass menschliche Aktivitäten wie Industrialisierung, Bevölkerungswachstum, Ressourcenausbeutung, würde ich schon fast sagen, vom Planet global und nachhaltig verändern. Also das heisst, der neue Zeitalterbegriff Anthropozäns. Auf alle Fälle heute im Allerheiligen kann man durch die Ausstellung und Kuratorin Sarah Merten und Urs Weibel reden über Anthropozän und die Frage, was kommt, wenn der Mensch die Erde nicht mehr so stark prägen würde. Am 6:30 am Abend im Allerheiligen, wer lustet zum Vorbeigehen? Gehen wir zum Morgen, Mittwoch, 9.9. Am Mittwochabend erweckt Augenwasser die Band Augenwasser, und zwar die Waxibar. Und die Waxibar ist im Exil Zürich wieder zum Leben und feiert den Release vom Album, vom neuen Album Songs from the Aquarium. Zusammen mit Room Service gibt es einen Mix aus Indie-Pop, Psychedelica und ein bisschen verträumten von Drones tragenden Balladen. Ab dem 8. Waxibar, morgen Abend in Zürich, Augenwasser. Northern Soul lasse ich euch laufen lassen, den Song von Augenwasser. Zu meinen Hören. Und der klingt so.

Augewasser, Northern Soul. Mittwoch in der Waxibar live. Dann gehen wir doch zum Donnerstag. Der Donnerstag, dort ist Auftakt und zwar vom Festival Jups. Es warten zwei Glöhn und ein Musiker auf einer Bühne voll von Türen. Und hinter jeder Tür steckt eine neue Überraschung. Unter einem runden weissen Zelt wird also ein wackeliger Spielplatz voller Humor zum Staunen und mit schrägen Momenten. Zirkustheater mit dem Theater Circulaire, Donnerstagabend ab der 8. auf dem Herrenacker.

So, das ist mal ein kleiner Überblick von Veranstaltungen für euch. Wir finden auch noch auf rasa.ch bei den Veranstaltungen. Und wir gehen zum nächsten Song. Der ist von den Nerds.

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1: Ui. Guten Morgen, es ist 8 Uhr. Ihr hört Easy Riser hier auf Radio Rasa. Mein Name ist Claudia. Es gibt noch eine Stunde Morgensendung für euch. Und es hat noch einen guten Buchtipp für euch. Und zwar wird euch vorgestellt ein Buch von Sherin Youssef. Es heisst «Weibliche Überreste eines Krieges». Der George Freivogel stellt es euch vor, circa in einer Viertelstunde. Dann haben wir einen funky Gedanke, wo es um den Schneidersitz geht, und zwar am halbi. Und dann haben wir noch einen Beitrag für euch, eine Analyse zu den Auswirkungen und zu einer Annahme von der Neutralitätsinitiative. Wir müssen ja bald wieder abstimmen. Und der Beitrag gibt es, so in einer halben Stunde für euch. So weit, so gut. Wir machen weiter mit Musik.
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1: Little Jackie, hören wir.

0: Little Simpson noch gehört und jetzt gehen wir zu Benefits Imperfect.
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So, es ist Viertel ab 8. Wir kommen jetzt zum Thema, wo warum man den Frieden wünscht. Und zwar in den nächsten paar Minuten geht es nämlich darum, um den Krieg, seine Folgen und Spuren, wo er auch bei Frauen hinterlässt. Und zwar das Buch «Weibliche Überreste eines Krieges», geschrieben von Sherin Youssef. Es wird vom George Freivogel vorgestellt, da für euch. Und zwar gerade jetzt.

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1: Hallo miteinander. Im heutigen Fokus steht Syrien, aber nicht der Krieg oder der Bürgerkrieg von Syrien. Allenfalls Nachwehen von diesem Bürgerkrieg, aber in Bezug auf Literatur. Wenn man von syrischer Literatur redet, denkt man vielleicht an Rafik Shami, der aber schon lange in Deutschland lebt und auch auf Deutsch schreibt. Es gibt aber noch einige andere Autorinnen und Autoren, zum Beispiel Sherin Youssef. Sie hat eigentlich Agraringenieurin studiert in Aleppo und ist dann geflüchtet. Und auf dem Weg von dieser Flucht ist sie ins Tessin gekommen, wo sie auch heute noch lebt. Sie hat meines Wissens zwei Bücher veröffentlicht. Das erste ist ein relativ biografischer Text oder autobiografischer Text. Und das zweite Buch, das ich jetzt vorstellen möchte, heisst «Die weiblichen Überreste des Krieges». Es ist ein Buch, wo Frauen im Zentrum stehen, die geflüchtet sind, die den Krieg miterlebt haben oder indirekt miterlebt haben, die die Folgen eines Krieges miterlebt haben. Es ist ein schmales Buch und vor allem die erste Geschichte ist wirklich beeindruckend, wie sie beschreibt, wie eine Gruppe von syrisch-kurdischen Frauen flüchtet in die Türkei, zu Fuß über die Berge. Der erste Versuch scheitert. Der zweite Versuch mögen die Frauen eigentlich fast nicht mehr, weil es ist extrem anstrengend. Und die Führer, die Schlepper, die sie haben, die wissen zwar den Weg, aber sie wissen eben halt gleich nicht, ist die türkische Armee nebenan, wo sie abfängt und wieder zurückschickt. Beim zweiten Versuch gelingt die Flucht. Sie werden zwar aufgegriffen von türkischen Truppen und kommen dann in ein Auffanglager. Das Faszinierende und wirklich Beeindruckende an dieser kurzen, vielleicht zehnseitigen Geschichte ist, dass die Autorin mit sparsamsten Mitteln aufs Wesentlichste beschränkt beschreibt, wie es diesen Frauen geht. Man spürt da eigentlich mehr beim Lesen, wie man es liest, effektiv im Text. Trotzdem habe ich das Buch mit zunehmendem Bedenken gelesen. Und zwar, weil die nachfolgende Geschichte mich an eine Art Rahmenerzählung denken lassen, wie sie üblich ist im arabisch-indischen Raum seit Jahrhunderten. Ein Gefängnis ist eigentlich der Ort, wo die Ich-Erzählerin im Text ihren Stoff findet. Und so versammelt dann das Buch von Kapitel 3 bis Kapitel 12 exemplarische Fälle von Frauenschicksal. Also, das sind Frauen, die sich haben müssen prostituieren, wie sie den Mann verstoßen hat. Das sind Frauen, die geflüchtet sind oder eigentlich nicht geflüchtet sind, sondern in einem Mann nachgereist sind, wo sie geliebt haben und der Mann hat sie sitzen lassen und sind dann in der Türkei gestrandet und sind dann, wo sie sich auch wieder müssen verkaufen und sind dann dort aufgegriffen worden und ins Gefängnis gekommen. Oder es ist eine Frau, die an der türkisch-syrischen Grenze wohnt, in Syrien lebt, in der Türkei arbeitet und dann syrische Flüchtlinge über die Grenze hilft, was natürlich strengstens verboten ist und dann aufgegriffen wird, auch wieder von der Polizei oder von der Armee und auch ins Gefängnis kommt. Die Geschichten sind extrem eindrücklich, auch wenn die Sprache ebenso extrem einfach ist. Man merkt eine Geschichte aber auch an, dass sie einen ganz bestimmten Fokus haben. Jede Geschichte hat quasi wie eine Belehrung. Das war vielleicht das Unbehagen, gewesen, das mich gestört hat. Ich habe es nicht gern, wenn mir eine Geschichte sagt, siehst, genau da musst du jetzt denken. Ein Buch, nämlich die Geschichte, zeigt, dass Gewalt, und zwar Gewalt von Männern, wo auch Macht ausübt in einer Gesellschaft, vielmal oder häufig der Auslöser ist für das Elend dieser Frauen. Das ist ja nicht eine falsche Aussage, aber es wirkt da ein bisschen pamphlethaft penetrant für mich jetzt als männlicher Leser. Wenn ich jetzt das Buch trotzdem möchte empfehlen, dann ist es nicht aus literarischen Gründen heraus, sondern wie es ein eindrücklicher Weckruf ist, wo auf eine Frage auch eine eindeutige Antwort gibt, wenn auch klausuliert und zwischen den Zielen, aber doch völlig klar, nämlich eine Antwort, wer sind denn da die Opfer und wer sind die Verantwortlichen dafür. Es ist ein Weckruf, der aufrüttelt, der eindrücklich ist, aber es ist keine Literatur. Sherin Youssef, «Die weiblichen Überreste des Krieges», Rausgekommen ist es, das ist auch noch außergewöhnlich, offensichtlich in einem Selbstverlag. Man kann es nur über Amazon bestellen. Man kommt also im Buchhandel nicht dazu, außer Buchhandlungen bestellen es ebenfalls bei Amazon, was Buchhandlungen aber eigentlich nicht machen. Trotzdem, wenn ihr die Möglichkeit habt, an dem Buch anzukommen, es lohnt sich reinzuschauen, nicht wie es eine literarische Perle ist, sondern wie die Geschichten, die Sharon Youssef gesammelt hat oder sich erfunden hat, beeindrucklich sind. Die Autorin sagt zwar, die Geschichten seien alle real und wirklich. Und da sind sie in einem gewissen Sinn auch, aber man kann sie nicht diesen Personen so zuordnen, wie sie es macht. Sie stehen, wie am Anfang schon gesagt, exemplarisch für Fälle, wo Frauen missbraucht worden sind oder missbraucht, immer noch missbraucht werden.
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1: Halbi, Nini ist es. Ihr könnt mir den funky Gedanke über.
2: Are you ready for funky?
3: Gedanke!
4: Yeah! Fuck you, Tom!
5: Gestern war mein funky Gedanke, dass ich ja damals, als ich noch klein war, immer daran geglaubt habe, dass man im Lotussitz, also im Schneidersitz beim Yoga, schweben könnte. Und dann habe ich mir so überlegt, wie es eigentlich wäre, wenn die ganze Menschheit fliegen könnte.
3: Funky Gedanke. Und was denkst du?
1: Also ich bleib lieber auf dem Boden. Aber die eine oder andere würde, glaube ich, gerne fliegen. Ich habe einen Song, der heißt Human Fly for the Camps.

0: Bald tun wir ja wieder mal abstimmen. Unter anderem über die Neutralitätsinitiative der SVP. Unser Redaktor Mike hat herausgefunden, dass die Neutralität in der Schweiz unbestritten befürwortet wird. Gestritten wird aber über das, was die verhängten Sanktionen betrifft. Hier für euch der Beitrag zu der Neutralitätsinitiative.
1: Bei meiner Recherche sind sich Politiker nicht einig gewesen, ob in einer Annahme von der Neutralitätsinitiative Sanktionen gegen den Aggressor Russland noch möglich, also legal wären. Der Ständerat Hannes Germann von der SVP und Befürworter der Initiative sagt, nicht-militärische Zwangsmassnahmen, wie Sanktionen im Initiativtext benannt werden, seien auch bei einer Annahme durchaus noch möglich.
2: Die Initiative beinhaltet ja auch, dass man verhindern muss, dass wir für die Umgehung von nicht-militärischen Zwangsmassnahmen ausgenutzt werden. Und genau der Punkt wäre erfüllt. Also hat die Schweiz da weiterhin Handlungsfreiheit?
1: Der Co-Präsident von der GLP Schaffhausen, der Timo Würsch, sagt das Gegenteil.
3: Also ich habe den Eindruck, der Herr Germann hat den Initiativtext von der Initiative von seiner eigenen Partei nicht gelesen. Oder? Weil, so wie ich das verstehe, ist es tatsächlich so, dass gerade Sanktionen gegenüber zum Beispiel Russland, die wären auf die Art und Weise, wenn wir deren Initiative zustimmen, nicht mehr ohne weiteres möglich.
1: Der Jakob Tanner, ein renommierter Historiker, glaubt nicht an Willen, dass die Schweiz die Umgehung der Sanktionen wähle verhindern.
4: Der Herr Germann liegt meines Erachtens auch falsch, weil er sagt, ja, man würde ja dann doch irgendwo verhindern, dass man für Umgehungsgeschäfte benutzt wird. Facts and Figures zeigen einfach sehr deutlich, dass die Schweiz 2014, wo ja nach der Annexion von der Krim die ersten Sanktionen gegen Russland verhängt worden sind, profitiert hat. Sie hat russische Oligarchenvermögen angezogen. Sie ist im Rohstoffhandel sehr wichtig geworden. Und das hat ja dazu geführt, dass 2022 man vom Ausland her gefunden hat, das geht jetzt überhaupt nicht, dass die Schweiz einfach den Profitkurs will weiterfahren.
1: Für was eigentlich Sanktionen und wer leidet darunter am meisten? Dazu der Herr Würsch.
3: Ja, ich denke halt schon, schlussendlich ist Kriegführen immer eine Frage der Ressourcen, die man hat. Das heisst also, wenn man mit Sanktionen einem kriegsführenden Land Ressourcen kann entziehen, dann ist es doch wahrscheinlicher, dass der Konflikt in die eine oder in die andere Richtung bewegt. Es ist natürlich schon so, oder? Schlussendlich, das ist doof, aber das ist doof. In jedem Krieg leiden eigentlich vor allem die, die nicht wirklich etwas dafür können.
1: Auch der Herr Tanner findet Sanktionen sinnvoll.
4: Sanktionen funktionieren nicht immer. Sie sind aber in ganz wichtigen Fällen wie Südafrika enorm erfolgreich gesehen. Wenn man einen Krieg will verhindern will, dann muss man natürlich einmal mit Wirtschaftssanktionen schauen, dass man etwas erreicht. Von daher bleiben sie ein ganz wichtiges Instrument, auch ein Signal gegen Aggressoren, die das Recht der Stärken durchsetzen wollen. Und die Schweiz hat alles Interesse, dass das Völkerrecht intakt bleibt.
1: Neutralität macht nur Sinn, wenn andere Länder, insbesondere die europäischen, die auch verstehen.
4: Neutralität muss auch immer von anderen Ländern akzeptiert werden. Und es gilt ja vor allem darum, dass die Politik von der Schweiz im europäischen Umfeld muss einleuchten muss. Und das tut sie eben nicht, wenn die Schweiz jetzt würde sagen, wir machen die Wirtschaftssanktionen nicht mit, wir geschäften weiter mit Russland.
1: Der Herr Tanner sagt, auf der Verpackung steht etwas anderes, als das drinnen ist.
4: Die Neutralitätsinitiative kommt einfach in einer trügerischen Friedensverpackung daher. Und das ist ein kompletter Etikettenschwindel. Ich meine, wenn man jetzt sagt, wir müssen hier nicht im grossen Strom von der Welt mitschwingen und das nachbeten, wenn halt du noch den Angriffskrieg von Putin ganz klar verurteilt und nachher die EU Sanktionen gegen den Aggressor erhebt, dann muss die Schweiz hier kooperieren, weil sie interessiert ist, dass die Welt nicht durch Gewalt regiert wird, sondern dass weiterhin das Recht eine wichtige Rolle spielt.
1: Das Pro-Komitee sieht das Kooperieren kritisch. Sie schreiben, damit stoßen wir andere Länder vor den Kopf, verärgern Handelspartner und schaffen sogar Feindschaften. Also keine Sanktionen machen unser Land sicherer, Da widerspricht der Timo Würst vehement.
3: Der wichtigste Grund, wieso wir halt das GLP Nein sagen zu der Neutralitätsinitiative, ist tatsächlich, weil es uns eigentlich einerseits mal der Handlungsspielraum einhängt, der aussenpolitische, das ist meiner Meinung nach recht wichtig. Und weil es halt auch für uns Schwierigkeiten macht, zum Bündnis eingehen und auf die Art und Weise unser Land eigentlich eher weniger sicher macht, schlussendlich als sicher. Das heisst also, es erreicht eigentlich genau das Ziel der Initianten nicht.
1: Bald ist Abstimmung. Wir stimmen nicht über die Neutralität ab, sondern ob die Schweiz Aggressoren noch sanktionieren darf oder besser die lukrativen Handelsbeziehungen mit ihnen nicht gefährden will.
0: Ihr habt die Analyse gehört zu den Auswirkungen von einer Annahme der Neutralitätsinitiative. Neutral bleibt die Schweiz, aber wird sie noch weiterhin ein Hafen fürs Geld von allen Kriegstreibern?

0: Crime and Medicine von Mos Def noch gehört. Oh, und ich sag ciao zusammen. Schön, dass ihr dabei gewesen da beim Easy Riser. Es ist schon wieder 9 Uhr und sind morgen wieder dabei, wenn es heisst
1: Easy Riser.

0: Und heute Nachmittag am 5 Uhr können wir den Indie-Blog vom Leo hören. Und morgen früh am Mikrofon ist Valentina beim Easy Riser. Morgen, Mittwochmorgen. Ich sag ciao. Schön, dass ihr dabei seid. Ich wünsche euch ganz einen ganz schönen Tag. Bis bald.
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Oder zu Weihnachten unterm Weihnachtsbaum die eigene Frau mit falschen Vornamen anreden. 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

Mit einer ganzen Ladung Thrash Metal hat der heutige Indie-Block angefangen. Das ist eine Band namens Speed Slut. Die kommen aus Dänemark. Aus Aalborg 2023 haben die angefangen Musik machen und sind vertreten auf der neuesten Compilation-CD, ein Beilag vom Metal Hammer Musikmagazin. Das begleitet mich heute durch den Indie-Block in der Musikpresse. Schau, da gibt's also auch den einen oder anderen Metal-Track. Ich habe ein paar Neuheiten mitgebracht aus dem Bereich und rundum natürlich ganz viel neue Musik von Indie, Drum and Bass, Shoegaze, Dream Pop, Gothic und. Mein Name ist DJ Leo. Schön, dass du dich geschaltet hast auf Kanal K, wo der Indie-Block Amix zuerst ausstellt. Nachher zu hören auf Radio 4 TNG, Radio Rasa und auf Radio Grenzenlos ganz frisch mit dabei.

Heute und heute haben wir ganz viel vor allem neue Musik, die letzte Ausgabe, die letzte Woche. Da ist es ja vor allem ums Fantosch Animationsfilmfestival in Baden gegangen. Ein tolles Festival, viel Eindrücke, viel tolle Filme und ein Eintauchen in die Welt vom Animationsfilm. Hat Spass gemacht, dazu dann mehr in einer der nächsten Sendungen. Aber heute wollen wir doch wieder einmal einfach die Musik ins Zentrum stellen, denn es ist Herbst und es kommt ein Haufen Sound raus, zum Beispiel die Single da von der Band Bando. Da wird es jetzt auch ein bisschen ruhiger, fast ein bisschen post-rockig, Meta World Peace.

Das ist die neue Single gsi von Bandauer, finde ich, eine tolle Band. Und was mir wahnsinnig gut gefällt an dem Album, wo sie es gebracht haben, ist die Aufnahmequalität. Wenn man das nämlich mit dem Kopfhörer lässt, hat man so das Gefühl, das Schlagzeug stehe bei einem mitten in der Stube. Das ist so natürlich aufgenommen. Überhaupt nicht irgendwie aufpowered mit Elektronik oder mit irgendwelchen Triggers, wie man es heute macht, um die Schlagzeugsounds dann sehr viel fetter zu tönen zu lassen. Matter World Peace haben wir gehört von Bandau. Und das ist eine spannende Mischung zwischen Drum and Bass, Dance und Psychedelic. Das ist nämlich Business as Usual, Ryder Shafik. Die beiden Drum and Bass Produzenten haben zusammengespannt für eine Single, Blue Skies. Und da hat es so wirklich ganz verschiedene Elemente drin. Also am Anfang meint man wirklich, es sei eine Jazz-Nummer oder irgendeine Prog-Rock-Nummer. Und dann irgendwie ein bisschen später im gleichen Track kommen dann die typischen flirrenden Drum and Bass Beats rein. Eine spannende Nummer, die man ein paar Mal hören mag.

0: Spannende Nummer. Was a Business as Usual und der Rider Shafiq, zwei Produzenten, wo die Single aufgenommen haben. See Out Loud und Blue Skies. So, und jetzt haben wir natürlich auch immer einen Haufen Reaktionen auf die Sendungen. Letzte Woche ist es ja ums Fatos Animationsfilm Festival gegangen, zum Beispiel im Indie-Blog. Und eins von den Mails, wo reingekommen ist, das lasse ich da hier mit KI vorlesen.
1: Hoi zusammen, ich habe Indie-Blog letzte Woche wieder mega cool gefunden. Am besten hat mir Tenas Fanclub gefallen. Ich habe den Band zwar schon vom Namen her gekannt, aber der Song, den ihr gespielt habt, hat mich richtig neugierig gemacht. Ich habe nach der Sendung gerade noch mehr von ihnen gelost und glaube, das wird etwas, wo bei mir noch öfters läuft. Ich finde es super, dass ihr nicht immer nur die bekanntesten Sachen spielt, sondern auch Bands bringt, die mich selber vielleicht nicht gerade entdeckt. Genau für so musikalische Überraschungen los ich die Indie-Block. Macht unbedingt weiter so. Liebe Grüße, Anita Staubli, Oftringen.
0: Herzliche Grüße auch von der Redaktion von mir hier auf Oftringen in dem Fall. Und ich hoffe, Anita, du hast auch Freude. Zum Beispiel ist das ja auch so eine tolle Neuheit, wo jetzt gerade rausgekommen ist, die neue Platte, nämlich von Interpol. Single habe ich in der vorletzten Ausgabe vom Indie-Block gespielt. Da ist jetzt die Platte See Out Loud draus.

0: Am 28. August ist es rausgekommen, ihr 8. Album haben sie rausgebracht. Interpol, This Mirror Waits a Tom heisst es, und es ist der Nachfolger von The Other Side of Make Believe. Das ist schon mittlerweile 4 Jahre her und es ist übrigens auch das erste Album, das die Band bei einem neuen Label hat rausgebracht, bei Partisan Records. Ich muss ganz ehrlich sagen, das gefällt mir unglaublich gut. Ich habe Interpol dann in der Zwischenzeit so ein bisschen zwischendurch langweilig gefunden, aber auf dem neuen Album erinnert sie mich musikalisch so an die guten alten Editors aus der Anfangszeit. Also wirklich, ja, guter Indie-Rock mit einem weifigen und postpunkigen Zwischenton. Sehr viel Energie und ich hoffe, das bringen sie dann auch live. Ja, und übrigens, live ist ein gutes Stichwort. Selbstverständlich gibt es auch in dieser Ausgabe vom Indie-Block eine Live-Session in etwa 5-6 Minuten.
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0: Von ihr gibt es sehr jazzige, ruhige und melancholische Musik aufgenommen in der Villa Boveri in Baden, exklusiv für diese Sendung. Indie-Block. Vorher aber eine weitere Drum-and-Bass-EP, die rausgekommen ist. Document One. Sehr fleissige Produzenten mit der Reloaded-EP.

0: Knappe.
1: Document One, Produzenten, wo ich schon, glaub, jeden Monat eine neue Single von ihnen bekomme. Und find's aber immer sehr toll, die sind nicht nur fleissig, sie bringen eben nicht nur Quantität, sondern auch Qualität. Und die soll da hier auch belohnt sein. Indie-Block jetzt mit einem Ausschnitt auch aus dem neuen Album von The Grace Cummings. In der letzten Woche habe ich ja ein Sammelalbum, die Beilage, CD-Beilage vom Rolling Stone Musikmagazin vorgestellt. Da ist Grace Cummings auch mit drauf gewesen und jetzt ist ihr Album auch bei uns eingetroffen. Daraus der Titel Fake Tolls Werk. Und das stimmt also ein bisschen auf die Live-Session von Milja, die du nachher hörst. Fake for the Grace Cummings.

Das ist Musik, die uns aus Melbourne reicht. Von der Grace Cummings, Singer-Songwriterin, vor allem bekannt ist sie für ihre sehr kraftvolle und raue Stimme. Das hat man gut gehört hier. Und musikalisch ist sie irgendwo zwischen Folk, Blues, Americana und Alternative Rock daheim, beeinflusst vom Towns Van Zandt, von der Lucinda Williams, aber auch vom Bob Dylan. Jetzt ist gerade ihr neues viertes Album erschienen, Blood Horse, ist produziert worden von Jonathan Wilson. Mit dem hat sie bereits ihr Vorgängeralbum Ramona im Jahr 2024 gemacht. Und Grace Cummings mit sehr ruhigen Sounds auf der einen Seite. Es hat aber auch Lieder, die so ruhig anfangen und dann plötzlich richtig ausbrechen.

0: Hallo zusammen, ich bin Rahel von Ilia und ihr hört Indie Show mit dem DJ Leo.
1: Eine Singer-Songwriterin, auch das, und heute eine Live-Session mit einer ganz besonderen Aufnahme. Die ist nämlich am Villa Boveri in Baden entstanden, ein wunderbarer alter, denkmalgeschützter Saal, wo übrigens auch am One of a Million Festival im Frühling schon Konzerte haben stattgefunden. Vor rund 3-4 Wochen habe ich im Indie-Blog zum Beispiel das Konzert von Laurie Torres aus Kanada gespielt, der hier im Indie-Blog. Und ein bisschen später, so im Frühsommer, ist Milja auf der Bühne gestanden und hat das Konzert für uns, für den Indie-Blog, aufgenommen. Wer ist Milja? Was hat sie zu der Musik gebracht?
0: Ich bin in Winterthur aufgewachsen. In einem Haus mit grossem Garten. Mit meiner Schwester zusammen. Das war ein Quartier, wo sehr viele Kinder waren. Und wir haben immer wieder irgendwelche künstlerische Produktionen gemacht, schon als Kind. Ob jetzt das Theater sind oder ein Zirkus jedes Jahr oder ein Kinderorchester. Mir hat das schon immer gefallen, künstlerischer Output, kreativer Output. Und Singen ist mir auch sehr wichtig, schon sehr klein. Und habe dann das immer mehr ins Zentrum gerückt von meinem Leben.
1: Etwas, was wir jetzt auch hören, das ist ja ähnlich wie bei der Grace Cummings, die Stimme und die Musik machen, ganz ein wichtiges Element, auch bei der Milja.
0: Ich habe Jazzgesang studiert und Populargesang in Zürich an der ZHDK. Und mein aktuelles Trio, das Milja Trio, das macht Musik im Stil von Jazz Art Pop, nenne ich das. Es hat tatsächlich sehr viele verschiedene Elemente drin, wo ich zusammen kombiniere mit meinen beiden tollen Mitmusikern Ambrosius Huber und Beat Oesmin, Cello und Flügel. Die Musik hat schon sehr viele Menschen berührt und wir haben sogar unsere erste Platte schon können im Mut taufen. Und eben mit SRF 2 zusammen produzieren. Das hat mich sehr gefreut, dass das ihnen so gefallen hat. Und ich erlebe es immer wieder, dass die Songs, die ich schreibe und das, was ich auf der Bühne mit diesen Jungs performe, Menschen sehr berührt. Und ich glaube, das Wichtigste, was ich da weitergebe, ist die Wertschätzung für die Menschen. Ich singe mega gern auch über andere Menschen und ich finde, jeder Mensch ist ein Kunstwerk.
1: Seid Milja und lassen wir uns doch jetzt auch von ihr verzaubern in der Villa Boveri, live in Session im Indie-Block.

0: Milja im Konzert. Was für ein fulminanter, schöner Auftakt. Wir haben sie heute gehört in der Villa Boveri in Baden aufgenommen.
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0: Die Milja hat mir erzählt, wie sie angefangen hat, Musik zu machen, eben wie sie auch Gesang studiert hat, Jazzgesang, Populärgesang. Gehen wir ein bisschen weiter in ihrer Geschichte.
1: Ich möchte das auch mit meiner Musik ausdrücken. Ich habe mittlerweile 2 EPs und 1 Album raus. Und jetzt kommt eben der Herbst das neue Album raus, Forest of Stories. Das ist das Neueste. Und bei diesem Album habe ich Portrait-Songs geschrieben. Das heisst, ich habe mit einem Menschen abgemacht für ein Interview und dann über ihn eigentlich ein Porträt gemalt auf musikalische Art. Wir freuen uns sehr, dass wir das werden im Theater am Gleis am 25. Oktober in Winterthur taufen.
0: Eine Liebeserklärung von Emilia und wir hören sie natürlich in dieser Sendung ein bisschen später wieder in Session. Jetzt aber gehen wir zurück. Ich habe sehr passend zu dieser ruhigen und betulichen Musik von Emilia auch unser Oldie ausgewählt. Flashback, ein Griff in die Plattenkiste. Das ist eines der längsten Stücke, wo ich seit langem im Indie-Block laufen lasse. Es kommt nämlich von Michael Kiwanuka. Den habe ich erst vor kurzem entdeckt, nachdem er in einem englischen Radio ein Interview gegeben hat. 2016, genau vor 10 Jahren, ist nämlich sein Durchbruch gewesen und wahrscheinlich das Album rausgekommen, mit dem man ihn am besten kennt, Cold Little Heart. Und das hat mich dermassen berührt, die Mischung zwischen Klassik, Soul, Pop und einfach grossartigen Melodien und einem gewaltigen Auftaktsong, der ist etwa 10 Minuten lang, Cold Little Heart. Ja, und der Michael Kiwanuka, schade, momentan ist er nicht unterwegs. 2025 hat er nämlich gesundheitliche Probleme bekommen, sagt nicht und weiss nicht, was er genau hat. Jedenfalls hat er aber alle Touren müssen absagen und auch für das Jahr ist nichts geplant. Und darum lassen wir ihn jetzt hier ein berührendes Stück, das Cold Little Heart, im Indie-Blog-Playlist, Leo Swiss Radio, Instagram und Facebook.

Als ich das Stück zum ersten Mal gehört habe von Michael Kiwanuka, bin ich nur schon hell begeistert gewesen. Bis es so vielseitig und vielschichtig ist, bis es einmal anfängt. Es hat ein unglaublich langes Intro und es hat auch ein tolles Outro, das das Thema vom ganzen Anfang nochmal aufnimmt.

gewaltig. Michael Kiwanuka, übrigens auch ein Album, das auf Vinyl geht. Und das ist jetzt etwas auch, wo für Vinyl-Freaks natürlich und Fans eine wunderbare Sache ist, weil es ist sehr schön aufgenommen, das Ganze. Und ich kann nur mal wünschen, get well soon, Michael Kiwanuka. Ich hoffe, dass man irgendwann einmal doch erleben könnte. Ich würde das gerne mal auf der Bühne erleben. Das Album Love and Hate, übrigens 10 Jahre ist es her, seit es rausgekommen ist. Und das ist genau auch der Grund gewesen, wieso das englische Radio in den eingeladen hat zum Interview. Und das ist auch der Grund, wieso das Album Love and Hate aus dem 16. auch noch einmal rausgekommen. Und eine andere Band, die auch gerade hier Urstand feiert, in einem neuen Kleid, aber das Mal sind Everything But The Girl. Die Pop- und Indie-Band erinnern wir uns noch gut. Jetzt haben Logistics, die Drum and Bass Remixer, einer von ihren Songs neu aufgenommen für die Drum and Bass Szene Run a Red Light for Everything But a Girl. Und das tönt dann so mit ihren Stimmen.

Passt sehr, sehr gut. Die Musik von Everything But a Girl remixet im Drum and Bass Kleid von der Logistics. Und jetzt der Blick auch auf ein bisschen das Programm und News von der Radios, wo amix der Indie-Block ausstrahlen, das erste Mal Kanal K, ist am Samstag, am 5. September, an der diesjährigen Pride Aargau gsi. Und Infos darüber findest du auch auf der Webseite. Gleichzeitig ist unsere Ausbildungsredaktion fleissig unterwegs gsi. Vom 6. bis 9. Juli sind sie nämlich auf Velotour gegangen durch den Kanton Aargau. Da finden wir ein paar lustige Fotos und es gibt auch Live-Sendungen, wo man da noch einmal hören kann. Und natürlich immer auch sehr empfehlenswert die Tipps von der Musikredaktion, der Belia und dem Pick. K-Tracks heissen sie. Da sind New Entries drauf vom August und auch vom September. Dann schauen wir auf Solothurn. Radiologisch. Such dich, schreib es auf der Webseite. Du kannst auch etwas erzählen, wo du willst, dass die ganze Welt es weiss. Willst du eine eigene Radiosendung machen? Dann kannst du dich bei Radiologisch natürlich melden. Und ganz neu bei uns mit dabei, Radio Grenzenlos. Auch da kann man ganz einen Haufen spannende Sounds hören. Es gibt die LGBTQ Music Chart zum Beispiel regelmässig im Programm. Viele andere tolle Sendungen und auch sie sind an der Pride in Aarau mit dabei gewesen. Letzten Samstag und ja, ein paar Infos und Bilder findet man auch da auf der Webseite. Blick aufs Programm von Radio 4 TNG und von Radio Rasa, wo der Indie-Block Comics auch übernimmt. Ein bisschen später.

0: Ich schaffe auch in so einem Haus, nämlich in der Conti-Villa im Conti-Park Winterthur. Und ich habe in der Villa Boveri schon ja, immer über die Jahre wieder mal angeklopft, ob ich mal könnte ein Konzert geben könnte. Und jetzt habe ich ja schon einige Singles von dem Album, das kommt, veröffentlicht und habe dann im Rahmen von dem auch wieder bei der Villa Boveri angeklopft. Man könnte den Single bei ihnen taufen und so. Und dann hat die Veranstalterin von Afterwork-Konzert hat eine von meinen Singles einfach mega schön gefunden und hat uns gefragt, ob wir bei ihnen kommen, performen. Das hat uns sehr gefreut und es war ein wunderbares Setting gewesen. Wir haben im Gartensaal, oder nein, wir haben im Musikzimmer von der Villa Boveri haben wir gespielt. Das war so schön gewesen.
1: Und da können wir uns wenigstens akustisch ein bisschen einen Eindruck davon machen.
2: Neben dem ist sie auch eine Mami und staunt über die kleinen Sachen, die Blümchen am Wegrand. Sie hat gern Bach, das wollte ich noch sagen. Das hört man vielleicht.

0: Merci vielmals.
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6: Das hat schon wieder den mit Paprika und nicht den mit Knofe. Was hast du? Jetzt kommt der zweite Teil.

Das ist Musik, die uns der Metalhammer vorschlägt. Er hat nämlich die neue Single von A 3 U auf seine Beilage, CD-Beilage draufgenommen. Ghost in Me haben wir gehört. Mischung zwischen Metalcore und New Metal mit einem tollen Refrain, finde ich. Und damit herzlich willkommen zu einer weiteren Ausgabe. Weitere Stunde Indie-Block, neue Musik aus aller Welt. Mein Name ist DJ Leo, Playlists auf Leo Swiss Radio, Instagram und Facebook. Und ich begrüße alle, die immer noch dabei sind oder frisch eingeschaltet haben, sei es auf Kanal K, auf Radio Rasa, Radio 4 TNG, Radio Grenzenlos oder Radio Logisch.

0: Tja, was läuft heute in der Sendung? Unter anderem eine weitere Live-Session mit dieser tollen Musikerin.
1: 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Ich bin Rahel von Milia und ihr hört die Indie-Show mit dem DJ Leo.
0: In dieser Stunde blicken wir aber auch in die neueste Ausgabe vom Metal Hammer in der Musikpresseschau und entsprechend habe ich auch einige Metal-Neuheiten mitgebracht und natürlich rundum ganz, ganz viel neue Musik, zum Beispiel die neue Single und EP von Bob, ein paar Drum and Bass Releases, die rausgekommen sind. Rumination.

Alte Aufnahmen von der legendären Band Coil sind wieder veröffentlicht worden. 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Und das ist ein Remaster von alten Aufnahmen. Und in letzter Zeit ist da einiges rausgekommen. An alten Elektro- und Industrial-Bands. In der letzten Ausgabe vom Indie-Blog habe ich euch ja zum Beispiel die Vierfach-CD von Portion Control vorgestellt. Eine sehr wegweisende englische Elektro-Band. Und die alten Aufnahmen so aus dem 83 bis 86 sind wieder veröffentlicht worden. Dann auch ein bisschen remastered für das Jahr 2026, damit sie auf unseren Stereoanlagen und ja so im Autoradio und auf Spotify überall gut tönt. Das Gleiche ist jetzt passiert mit Aufnahmen von Coil. Das ist eine neue Zusammenarbeit von Friction und dem Aira, zwei Produzenten aus dem Drum and Bass. Ja, und Friction sind so fleissig wie die Document One, die ich in der ersten Stunde gespielt habe, im Indie-Block, respektive in der letzten Stunde. Da kommt allbot neue Musik raus. Die neueste Single, Lead Them.

0: Weitere Kollaboration also zwischen zwei guten Produzenten und renommierten Produzenten im Bereich Drum and Bass 2026. Friction und der Ira haben wir gehört. Indie-Blog. Regelmässig erreichen mich auch Mails, zum Beispiel auch auf die letzte Sendung, wo es ums Fantasch-Animationsfilm-Festival geht. Und KI hat bei uns im Indie-Blog nichts zu suchen, einmal musikalisch. Spielt keine KI-Musik, aber zum Vorlesen ist es immer wieder gut.
1: Mail an die Indie-Blog-Redaktion von Tommy Spaltenstein. Basel, hallo Indie-Blog-Team. Als Hörer vom Grenzenlos-Radio muss ich sagen, Arab Strapp hat er mich letzte Woche richtig gepackt. Ich habe den Namen natürlich schon irgendwo gehört, aber ehrlich gesagt habe ich mich bis jetzt nie intensiver mit Band beschäftigt. Nach eurem Beitrag ist das definitiv anders. Ich habe vor allem die spezielle Stimmung und der eigenwillige Sound spannend gefunden. Das ist nicht einfach Musik, wo so nebenbei läuft, sondern etwas, wo er mich bewusst zuhören will. Ich habe nachher noch ein paar Songs von Arab Strapp angelost und bin froh gewesen, dass ihr die Entdeckung im Indie-Blog gemacht habt. Genau solche Sachen erwarte ich von eurer Sendung wie eure. Nicht immer das Offensichtliche, sondern Musik, die einen überrascht und zum Weiterlosen bringt. Grüß US Basel, Tommy Spaltenstein, Grenzenlos Radio.
0: Ganz liebe Grüße auch von mir auf Basel in dem Fall. Und dann etwas, das du ebenfalls kannst entdecken kannst, Tommy. Warhouse, die neue Single, The Baby.

Was für ein abgefahrene Single von The Warhouse, The Baby. Es bringt mich immer ein bisschen so zum Schmunzeln. Da muss man schon ziemlich durchgeknallt sein. Vor allem, wenn man so singt. Und ich frage mich dann auch, ob The Warhouse das dann auf der Bühne auch so ganze Stunde durchhaltet. Braucht ja recht viel Energie. Kommen bald zu einer weiteren Live-Session mit Milja, unsere Künstlerin, in einer Residence aufgenommen, in der Villa Boveri in Baden im Sommer. Vorher da hier noch der Track.

0: Hallo zusammen, ich bin Rahel von Milia und ihr hört Indie-Show mit dem DJ Leo.
1: Rahel von Milia, wir haben sie schon in der ersten Stunde Indie-Block gehört. Dort hat sie eine Live-Session zweimal schon gespielt. Ein Ausschnitt aus dem Konzert, wo sie gegeben hat in Baden, in der Villa Boveri im Sommer. Und natürlich haben wir sehr jazzige, verträumte, zum Teil auch schon ein bisschen klassisch arrangierte Songs gehört. Wie entstehen denn die?
0: Ich spiele Klavier seit meinem 8. Lebensjahr. Und das ist der Ort, wo ich meistens meine Songs auf musikalische Art zusammenstricke. Ich suche auch oft am Klavier neue Sachen, probiere aus und finde schöne Sachen, die mir gefallen. Und dann tue ich das aufnehmen und zusammenbauen. Sehr oft schreibe ich den Text nicht unbedingt am Klavier, sondern sonst. Bei einem inspirierten Moment kommen mir Ziele in den Sinn. Und dann baue ich das nachher mit der Musik zusammen. Was ich jetzt bei diesen aktuellen Portrait-Songs, die auf dem Forest of Stories-Album im Herbst rauskommen, und es gibt übrigens auch schon einige Singles, die von denen schon draußen sind, dort habe ich es speziell gemacht, ich habe es anders gemacht als sonst. Ich habe ein Interview geführt mit einem Mensch und habe ihn gefragt, hey, was bringt dich zum Leuchten? Was ist das, für das du kämpfst? Was macht dich lebendig? Und aus diesen Antworten habe ich ein Lyric destilliert und dann mit dem Lyric bin ich ans Klavier und habe das vor mir gehabt und habe geschrieben und habe ausprobiert und improvisiert am Klavier und Melodien gesucht.
1: Sehr spannende und nicht alltägliche Herangehensweise als Songwriting. Wo die Milja da an den Tag legt, hören wir jetzt, wie das dann auch tönt hat, live in der Villa Boveri.
0: Yes. Die nächste Geschichte, die ich euch erzähle, ist eine Frau, die Performance-Künstlerin ist. Und sie ist ganz interessiert am Kontakt. Das heisst, sie sagt, eigentlich weiss ich nie genau, wer du bist. Aber immer wieder lerne ich ein bisschen Kleines von dir. Und ich finde das eine schöne Ansicht darüber, über den zwischenmenschlichen Kontakt. Eigentlich immer mit dieser Neugier. Was lerne ich heute über dich? Vielleicht weiss ich ja noch nicht alles, auch wenn ich dich schon ganz lange kenne. Und so macht sie es auch mit dem Universum. Sie fragt eigentlich immer, warum ist alles so, wie es ist? Es könnte ja auch anders sein. Und sie liebt das Weltall und sie liebt das tiefe Meer. Und dorthin nehmen wir euch ein bisschen mit.

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1: Das war ein Ausschnitt aus dem Konzert von Milja in der Villa Boveri in Baden, aufgenommen für uns. Und ein sehr beschauliches und ein sehr berührendes Konzert.
2: Hallo zusammen, ich bin Rahel von Milja und ihr hört Indie Show mit dem DJ Leo.
1: Und sie hat uns ein bisschen erzählt, wie sie eben auch Interviews geführt hat, mit Menschen geschwätzt hat und dann aus denen irgendwie Songs destilliert hat.
2: Und zusammengebaut. Und wenn ich dann mal so einen Song ein bisschen zusammengebaut habe, dann gehe ich in die Probe mit dem Ambrosius am Cello und dem Beat am Klavier. Und dann tun wir das zusammen ausarbeiten. Die haben meistens auch mega viele coole Arrangement-Ideen noch. Und wir tun das dann so als Trio fertig bauen. Genau. Ich habe bis jetzt jedes Mal, also alle Alben, die ich aufgenommen habe, sind Live-Alben. Das heisst, es ist im Studio live aufgenommen. Da ich von der akustischen oder sagen wir, von der Jazz-Tradition komme, ist das für mich das Natürlichste. Ebenfalls finde ich Natur sehr inspirierend zum Songs schreiben. Ich habe schon ganz viele Songs mit Natur als Inspiration geschrieben.
1: Und Familia kommt ja jetzt dann bald ein Album raus auf der Webseite von ihnen. Entdeckst es? Ich werde im Herbst mal am Samstagabend im Live-Magazin auf Kanal K das ganze Konzert mit allen Kommentaren und Geschichten ausstrahlen, wo Milja da erzählt hat. Aber jetzt machen wir einen ziemlich krassen Wechsel. Indie-Block mit den Playlists auf Leo Swiss Radio, Instagram und Facebook. Und jetzt gehen wir zum Metal und blicken in die neueste Ausgabe vom Musikmagazin Metal Hammer in der Musikpresse. Schaut auf das nicht fehlen. Und da kann man doch auch spannende neue Bands entdecken. Zum Beispiel 156 Silence. Die haben es geschafft. Die sind auf dem Sammelalbum, wo Metal Hammer im September beiliegt. Swept from Under.

Mit One auf 5-6 Silence sind wir mit ins Heft reingekommen, eigentlich auf Seite 68 ist nämlich ein Platte-Review auch zu dem Album 456 Silence. Die kommen aus Pittsburgh und der Metalhammer schreibt, dass Pittsburgh halt die Stadt in Amerika ist, wo fast am meisten Wolken verhangen ist. Und da wundert es dann auch nicht, dass eine solche Band einfach einen sehr düsteren Sound braut. Und schreibt, im Verlauf des Albums wird klar, die Männer nutzen den Core als Kern ihres Sounds, werden ihn aber deutlich mit Doom Metal, Prog Rock, Shoegaze oder Industrial melodischer und Synth-Elementen auf. Ich glaube, das ist eine sehr gute Beschreibung von dem, was wir da gehört haben bei 156 Silence.

Das sind Power Manger, eine Klassik-Hard-Rock-Band, die ein Album aufgenommen hat, das eigentlich von der Produktion fast ein bisschen tönt wie der 80er-Jahre produziert. Ist aber ganz neu. Power Manger heisst das auch und ist vom Jawbreaker-Label gekommen. Ja, und im Metal haben wir, finden wir natürlich auch eine Band, die in den 80er gross geworden ist, Iron Maiden. Und es gibt ein Poster mit einem Plattencover von Somewhere in Time. Und man kann natürlich wählen, hinter drauf auf dem Poster sind Arch Enemy. Das hier sind die Premiere mit ihrer neuen Single, einem Vorgeschmack auf ein Album, das jetzt dann im Herbst wird rauskommen. Brauchen das im Hintergrund. Auch einen Blick auf ein paar Reviews und Interviews im Metal Hammer im September zu werfen. God's Life, Exhumer sind zum Beispiel drinnen und die alten Speed- und Thrash-Metal-Helden Flotsam und Jetsam, da mag ich mich noch gut erinnern. Eine von der ersten Sendungen, die ich so gemacht habe, das muss Ende von der 80er Jahre gewesen sein, eines von der ersten Vinyl-Alben, die ich zugeschickt bekommen habe. Es ist eines gewesen von Flotsam und Jetsam und das damals gar nicht so begriffen, die Schnelligkeit. So als 14-Jähriger später hat es mich dann schon sehr reingezogen.

Es wird ein gewaltiges Album von Primär. What We Leave Behind ist ein Vorgeschmack auf das, was da im Herbst von innen kommt. Das sind Madball, die lassen wir als nächstes mit dem Titel Rebel Kids. Aber zuerst ein Blick auch auf ein Allgäuer Original. Die Metal-Szene wächst und gedeiht eben nicht nur in der grossen Stadt, schreibt der Metalhammer in einem Artikel, sondern vor allem auch im ländlichen Raum. Umso wichtiger sei es, den Blick auch immer wieder dort anzurichten und die Lebensleistung von lokalen Protagonistinnen und Protagonisten zu würdigen. Da gibt es ein gutes Beispiel, der Josef Maggi Schneider, der ist 67 und mit seiner Firma Rockabend Concerts ist er seit 40 Jahren in der Szene im süddeutschen Raum unterwegs und hat die auch entsprechend prägt in Sachen Metal. Du kannst mir auch vorstellen, dass bei ihm im Büro zum Beispiel dann auch so das neue Album von Madball läuft. Und man muss es ja wirklich auch sagen, zum Glück gibt es die noch, die Rebel Kids, die dafür sorgen, dass der Metal eben auch ans Land rauskommt.

Das sind Madball und Rebel Kids gsi bei ihrem neuen Album Not Your Kingdom. Und ja, in der neuesten Ausgabe von Metal Hammer haben wir noch ganz eine andere Band, die zurückkommt nach 7-jähriger Pause. Das sind nämlich die Australier von Airborne. Auf ihr 6. Studioalbum freue ich mich extrem, hoffe, dass wir es bald überkommen. Es ist schlichtweg nach der Band benannt, verratet der Metal Hammer, und so sehen sich Airborne ganz in der Tradition von der legendären grossen Hardrock-Albumproduktionen der 80er Jahre. In London hat man die federführenden Gebrüder O'Keefe zu ausführlichen Bestandesaufnahmen getroffen, und da sind sie noch mitten auch Vinylposten, zum Beispiel im Rough Trade Shop. Und dabei haben die Journalisten vom Metal Hammer auch erfahren, was Airborne mit dem Brian Adams, mit dem Erfolgsregisseur Christopher Nolan und dem Kölner Dom verbindet. Eine spannende Geschichte über mehrere Seiten. Auch drinnen, Wednesday 13, da gibt es eine neue Single und halt auch ein Album.

Wednesday 13. Habe ich mal am Rock im Park gesehen, von Urzeiten, eine Band, die wirklich live mächtig Power macht. Etwas ganz anderes jetzt, die Titelgeschichte von Metal Hammer, die September-Ausgabe, die ziert nämlich Accept. Teutonic Titans titelt der Metal Hammer 1976 bis 2026. Das macht's nach Adam Riese 50 Jahre, wo die Band unterwegs ist. Accept gelten als Urgesteine vom soliger Metal. Und ganze 19 Songs aus ihrer langen Historie haben sie neu aufgenommen. Und es gibt ein Gespräch mit dem Gitarristen Wolf Hoffmann. Und man schaut auch so ein bisschen mit ihnen, ob man wirklich von einem Jubiläum kann schwätzen. Und wie der Bandchef heute aufs Schaffen zurückblickt von Accept. Da habe ich auch einen Live-Mitschnitt jetzt vom Wacken Open Air 2017. So tönen sie live.

Live-Platte von Accept Pandemic und Live at Wacken 2017. Habe ich jetzt eingespielt, wie das eine Titelgeschichte ist, im Metal Hammer. Was finden wir noch dort drinnen? So alles zum Beispiel. Ganz ein Haufen Plattenkritiken natürlich wie immer und Camelot dürfen da auch nicht fehlen. Wir haben auch eine neue Single und ein neues Album, das bald kommt. Plattenkritik gibt es aber auch über die Band Gradients. Die haben erst gerade ein neues Album rausgebracht. Anomaly heisst das. So eine Mischung zwischen Industrial und Metal. Mit viel Synthesizers.

Für das Album, wo auch sehr viel Hip-Hop-Element und New-Metal-Element drin hat, Gradients, gibt's Noten 4,5 von 6 möglichen. Und Gradients bedeutet laut dem Metal-Hammer so viel wie die Abwesenheit von einer klaren Grenze zwischen Kategorien. Und ja, muss man auch ein bisschen reinlassen, findet auch der Rezensent. Muss sich ein bisschen gewöhnen an die ganze Geschichte. Und dann sind auch sie den Dark Funeral, die Black Metaller. Auch hier ein Ausschnitt aus einem Konzert vom Wacken Open Air 2012.

Chance. Das Treffen mit dem Lord Arriman von Dark Funeral, Gitarrist, bevor sie im Herbst nämlich auf eine gemeinsame Tournee mit Dimmu Borgir und Behemoth geht, sind die Schweden Dark Funeral mit A Beast to Praise unterwegs. Das ist ein Album, wo sie ein Live-Konzert aus dem 2022 haben aufgenommen haben. Und der Gitarrist hat dazu seine doch sehr tieferischen und düsteren Tattoos im Metal Hammer gezeigt. Es gibt ja so eine Rubrik, wo man eben auch solche Tattoos anschaut. Sehr viel melodischer ist die junge Band, wirklich eine Aufsteigerband in Sachen Metal. Sie sind im Metal Hammer drin und haben gerade ein neues Album rausgebracht. Ich habe sie gesehen am Baden im Blut Festival im Juli. The Night Eternal, eine Band, die sehr viel spielt, die sehr tolle Metal spielt. Eher der klassische Heavy Metal. Cardinal Spell ist ein gutes Beispiel davon.

0: Zeit rennt da im Indie-Block. Unglaublich schnell. Es ist ja fast am Schluss von dieser Stunde. Aber ich möchte den Abschluss, wie versprochen, mit einer weiteren Live-Session machen.
1: Hallo zusammen, ich bin Rahel von Milia und ihr hört die Indie-Show mit dem DJ Leo.
0: Mir nimmt schon ein bisschen Wunder, was sie für das Jahr noch so geplant hat.
1: Das Jahr ist noch die Plattentaufe im Herbst. Und das ist ja ein sportübergreifendes, partizipatives Konzert. Das wird mich jetzt beschäftigen, unsere Platte zu promoten. Und das Konzert mit den Menschen, die alle mitmachen, zu feiern. Ja. Ich freue mich sehr auf das. Und bin nebendran noch auch beschäftigt mit Booking für nächstes Jahr, dass wir mit dem Album noch ein bisschen spielen können. Wir haben schon ein paar Locations, unter anderem zum Beispiel eine Burg, wo wir spielen können. Es sind noch wieder neue Songs am Entstehen. Da bin ich auch noch ein bisschen beschäftigt. Die einen von denen werden auch an der Plattentaufe schon aufgeführt.
0: Ja, und mehr Infos dann rund um all die Sachen, die passieren bei Milia, ein bisschen später. Ich mache den Abschluss mit einem weiteren Ausschnitt aus dem Konzert aus der Villa Boveri in Baden von Milia. Mein Name ist DJ Leo, Playlists Leo Swiss Radio auf Instagram und Facebook. Schön, dass du eingeschaltet hast. Und natürlich kannst du auch immer Musik schicken von deinen Bands. Oder wenn du Kolleginnen und Kollegen hast, die Musik machen. Am besten über die Adresse, die du findest, auf Leo Swiss Radio, auf Instagram und Facebook, der Indie-Blog live mit der Milia.

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0: Was nimmst du denn, Tat oder Wahrheit?
1: Tat.
0: Gut. Schleich dich mal Backstage und frag Loris, ob er den Autogramm gibt.
1: Ich trau mich nicht.
0: Ach komm, mach doch.
1: Ja.

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